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0: bitte. Das da klaven ihr nicht, was ich gerade mitgemacht habe. Jetzt gucke mal da die Brick. Da haben sie mich mit Ruf geholt. Da haben
1: sie. It's getting bullshit. So we like tie each other up. We're like it's just. And that was really funny. We had made it really complicated.

0: Interesting.
1: Okay, let's go. This is Talia from Kelly's Cars, located in Oak Hill, Florida. Up for sale today, we've got a Ford Excursion. 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
6: 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Легин аж...
7: Was ist? Es ist, der Schnee ist sehr schwierig.
8: Der Schnee ist schon, ja.
7: Und du bist auch schon müde.
8: Ja. Ja?
7: Ich bin zufrieden. War sehr gut. Und ich möchte.

0: Schaffnitz.
1: Ja?
0: Das ist Schaffnitz.
1: Das ist Gelfinch.
0: Das ist Gelfinch. Das ist jetzt die Kante.
1: I'm putting the gas potatoes in there. Potatoes sort of mound.